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1: Im Studio Imme Kasten. Die USA haben neue massive Angriffe auf den Iran gestartet. Iranische Staatsmedien berichten von Explosionen im Süden des Landes. Die Führung in Teheran droht mit Vergeltung. Eigentlich gibt es einen Waffenstillstand zwischen den USA und dem Iran. Washington wirft Teheran aber vor, drei Tanker in der Straße von Hormuz beschossen zu haben. Die Angriffe jetzt seien eine Reaktion darauf. Zuvor hatten die USA bereits Ölsanktionen gegen den Iran wieder in Kraft gesetzt. In der SPD-Fraktion regt sich offenbar Widerstand gegen die Elterngeldpläne von Familienministerin Prien. Die Kritik laut Politico, der Vorschlag gehe zu Lasten der Familien, die sich drei Vätermonate finanziell nicht leisten können. Einsparungen soll es stattdessen bei oberen Einkommen geben. Kunden besser informieren. Das hat sich die Deutsche Bahn auf die Fahne geschrieben und startet jetzt dafür ein Sofortprogramm. Jana Klonikowski hat die Einzelheiten dazu.
2: Neben einfacheren Buchungen soll man auch schneller und leichter an Infos zu Ausfällen, Verspätungen und so weiter kommen, so das Versprechen der Bahn. Details wollen Bahnchefin Palla und Verkehrsminister Schnieder heute vorstellen. Es ist schon das dritte Sofortprogramm der Bahn in kurzer Zeit. Die anderen sollen Sauberkeit und Sicherheit an Bahnhöfen und in Zügen verbessern. Das große Problem der Unpünktlichkeit wird aber wohl noch einige Jahre bleiben, sagt die Bahn selbst, weil es eben dauert, das marode Schienennetz auf Stand zu bringen.
1: Das Viertelfinale bei der Fußball-WM ist komplett. Die Schweiz hat sich mit 3:4 nach Elfmeterschießen gegen Kolumbien durchgesetzt. Nach 120 Minuten stand es 0:0. Im Viertelfinale wartet Argentinien auf die Schweiz. Der Weltmeister hatte zuvor Ägypten mit 3:2 besiegt.
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3: Mit KI-Support. Wolkig geht's in den Morgen und vom Nordwesten her kommt gelegentlich Regen rüber. An den östlichen Alpen kann's länger nass bleiben. Später wird der Regen eher weniger und dazwischen ist auch mal trocken dabei. Dazu Höchstwerte von 19 bis 31 Grad. Morgen erst noch viele Wolken, dann lockert's auf und bleibt meist trocken. Maximal bis 33 Grad.
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1: Im Studio Immekasten. Der Krieg zwischen den USA und dem Iran flammt wieder auf. Beide Seiten haben sich erneut angegriffen. Fabian Hoffmann berichtet.
2: Das war es wohl endgültig mit der ohnehin brüchigen Waffenruhe. Die US-Armee hat über 80 iranische Ziele angegriffen. Hintergrund ist, dass 3 Tanker in der Straße von Hormuz beschossen worden sind. Washington beschuldigt Teheran, dahinter zu stecken. Der Iran meldete jetzt seinerseits Angriffe auf US-Stützpunkte in Kuwait und Bahrain. Die USA haben auch schon ihre Ölsanktionen gegen den Iran wieder eingeführt. An den Märkten sorgen die neuen Spannungen sofort wieder für Nervosität. Der Ölpreis ging gleich wieder hoch.
1: Die Polizei soll bei Ermittlungen mehr digitale Werkzeuge bekommen. Der Bundestag berät heute erstmals über ein Gesetzespaket aus dem Innenministerium. Behörden sollen im Kampf gegen Terrorismus und schwere Kriminalität technisch aufgerüstet werden. Geplant ist, dass sie Daten automatisiert auswerten dürfen, auch mit künstlicher Intelligenz. Die Regeln dafür sollen erstmals gesetzlich festgeschrieben werden. Kunden besser informieren. Das hat sich die Deutsche Bahn auf die Fahne geschrieben und startet jetzt dafür ein Sofortprogramm. Jana Klonikowski hat die Einzelheiten dazu.
3: Neben einfacheren Buchungen soll man auch schneller und leichter an Infos zu Ausfällen, Verspätungen und so weiter kommen, so das Versprechen der Bahn. Details wollen Bahnchefin Paller und Verkehrsminister Schnieder heute vorstellen. Es ist schon das 3. Sofortprogramm der Bahn in kurzer Zeit. Die anderen sollen Sauberkeit und Sicherheit an Bahnhöfen und in Zügen verbessern. Das große Problem der Unpünktlichkeit wird aber wohl noch einige Jahre bleiben, sagt die Bahn selbst, weil es eben dauert, das marode Schienennetz auf Stand zu bringen.
1: In New York haben Polizei und Rettungskräfte mehrere Gebäude rund um einen Wolkenkratzer geräumt. Der 37-stöckige Turm in Manhattan ist womöglich einsturzgefährdet. Das Hochhaus wird gerade umgebaut. Dabei haben sich offenbar tragende Säulen verformt. Die Schweiz hat bei der Fußball-WM das letzte Viertelfinalticket gelöst. Gegen Kolumbien stand es nach 120 Minuten 0:0. Am Ende gewann die Schweiz 4:3 nach Elfmeterschießen. Im Viertelfinale geht's jetzt gegen Argentinien. Der Weltmeister hatte sich zuvor nach starker Aufholjagd mit 3:2 gegen Ägypten durchgesetzt.
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4: Mit KI-Support. Wolkig ist es heute Morgen in vielen Ecken und ab und zu kann auch mal Regen runterkommen, vor allem Richtung Alpen. Später zeigt sich zwischendurch auch die Sonne und es bleibt oft trocken. Dazu werden es insgesamt 19 bis 31 Grad. Morgen geht's meist trocken weiter mit Sonne und ein paar Wolken und maximal sind dann bis zu 33 Grad drin.
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1: In den letzten Monaten ist die Zahl der vermissten Personen dramatisch angestiegen. 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
1: Im Studio Imme Kasten. Der Krieg zwischen den USA und dem Iran flammt wieder auf. Beide Seiten haben sich erneut angegriffen. Fabian Hoffmann berichtet.
2: Das war es wohl endgültig mit der ohnehin brüchigen Waffenruhe. Die US-Armee hat über 80 iranische Ziele angegriffen. Hintergrund ist, dass 3 Tanker in der Straße von Hormuz beschossen worden sind. Washington beschuldigt Teheran, dahinter zu stecken. Der Iran meldete jetzt seinerseits Angriffe auf US-Stützpunkte in Kuwait und Bahrain. Die USA haben auch schon ihre Ölsanktionen gegen den Iran wieder eingeführt. An den Märkten sorgen die neuen Spannungen sofort wieder für Nervosität. Der Ölpreis ging gleich wieder hoch.
1: Kunden besser informieren. Das hat sich die Deutsche Bahn auf die Fahne geschrieben und startet jetzt dafür ein Sofortprogramm. Jana Klonikowski hat die Einzelheiten dazu.
3: Neben einfacheren Buchungen soll man auch schneller und leichter an Infos zu Ausfällen, Verspätungen und so weiter kommen. So das Versprechen der Bahn. Details wollen Bahnchefin Paller und Verkehrsminister Schnieder heute vorstellen. Es ist schon das 3. Sofortprogramm der Bahn in kurzer Zeit. Die anderen sollen Sauberkeit und Sicherheit an Bahnhöfen und in Zügen verbessern. Das große Problem der Unpünktlichkeit wird aber wohl noch einige Jahre bleiben, sagt die Bahn selbst, weil es eben dauert, das marode Schienennetz auf Stand zu bringen.
1: Die Polizei soll bei Ermittlungen mehr digitale Werkzeuge bekommen. Der Bundestag berät heute erstmals über ein Gesetzespaket aus dem Innenministerium. Behörden sollen im Kampf gegen Terrorismus und schwere Kriminalität technisch aufgerüstet werden. Geplant ist, dass sie Daten automatisiert auswerten dürfen, auch mit künstlicher Intelligenz. Die Regeln dafür sollen erstmals gesetzlich festgeschrieben werden. Das Viertelfinale bei der Fußball-WM ist komplett. Die Schweiz hat sich mit 3:4 nach Elfmeterschießen gegen Kolumbien durchgesetzt. Nach 120 Minuten stand es 0:0. Im Viertelfinale wartet Argentinien auf die Schweiz. Der amtierende Weltmeister hatte zuvor Ägypten mit 3:2 besiegt.
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4: Mit KI-Support. Wolkig ist es heute Morgen in vielen Ecken und ab und zu kann auch mal Regen runterkommen, vor allem Richtung Alpen. Später zeigt sich zwischendurch auch die Sonne und es bleibt oft trocken. Dazu werden es insgesamt 19 bis 31 Grad. Morgen geht's meist trocken weiter mit Sonne und ein paar Wolken und maximal sind dann bis zu 33 Grad drin.

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1: Im Studio Imme Kasten. Eigentlich gilt im Iran-Krieg eine Waffenruhe, doch jetzt eskaliert die Lage wieder. Die USA haben mehr als 80 iranische Ziele attackiert. Begründung: Der Iran soll Schiffe in der Straße von Hormuz angegriffen haben. Teheran drohte nach den US-Attacken umgehend mit Vergeltung und griff nach eigenen Angaben US-Stützpunkte in Kuwait und Bahrain an. An den Märkten sorgte die erneute Eskalation zwischen Washington und Teheran sofort für einen Sprung beim Ölpreis. Wird die Bundestagsabstimmung über das Krankenkassensparpaket doch noch gestoppt? Die Grünen prüfen, ob sie deswegen vors Bundesverfassungsgericht ziehen. Eigentlich soll am Freitag abgestimmt werden. Wegen vieler kurzfristiger Änderungen sei aber keine vernünftige Beratung möglich, heißt es. Grünen-Fraktionschefin Katharina Dröge sagt im ZDF:
2: Wir könnten in der ersten Sitzungswoche im September dieses Gesetz im Deutschen Bundestag beschließen. Das ist immer noch ganz vernünftig im Zeitplan. Diese Eile, die die Koalition gerade an den Tag legt, die hat nur damit zu tun, dass sie Angst haben, dass der Bundesrat einmal darüber nachdenkt, was dort vorgelegt wird und sieht, was für massive Kosten dort auf die Bundesländer zukommen. Deswegen dieses Eilverfahren, aber das ist schlechte Politik.
1: In New York haben Polizei und Rettungskräfte mehrere Gebäude rund um einen Wolkenkratzer geräumt. Der 37-stöckige Turm in Manhattan ist womöglich einsturzgefährdet. Das Hochhaus wird gerade umgebaut. Dabei haben sich offenbar tragende Säulen verformt. Das Viertelfinale bei der Fußball-WM ist komplett. Die Schweiz hat sich mit 3:4 nach Elfmeterschießen gegen Kolumbien durchgesetzt. Nach 120 Minuten stand es 0:0. Im Viertelfinale wartet Argentinien auf die Schweiz. Der amtierende Weltmeister hatte zuvor Ägypten mit 3:2 besiegt.
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3: Mit KI-Support. Viele Wolken sind heute Vormittag in einem breiten Streifen vom Nordwesten rüber bis in den Südosten unterwegs. Und da kann auch immer mal Regen mit dabei sein. Im Südwesten und Richtung Nordosten zeigt sich dagegen öfter die Sonne und es bleibt meist trocken. Dazu Höchstwerte zwischen 19 und 31 Grad. Morgen dann vielerorts sonnig und überwiegend trocken, maximal bis 33 Grad.

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1: Im Studio Immekasten. Im Iran-Krieg eskaliert die Lage wieder. Die USA haben iranische Ziele attackiert. Begründung: Der Iran soll Schiffe in der Straße von Hormuz angegriffen haben. Teheran hat jetzt US-Stützpunkte in Kuwait und Bahrain attackiert und wirft Washington vor, gegen das Rahmenabkommen verstoßen zu haben. Der CDU-Außenexperte Armin Laschet sagt im Zweiten:
2: Es zeigt, wie brüchig dieses Abkommen ist. Es ist als erstes sehr unpräzise formuliert. Da steht, die Straße von Hormuz wird freigegeben in Gesprächen mit Oman und dem Iran. Und es steht nicht, sie muss frei sein. Und der Iran hat jetzt ausgetestet, wenn ein Schiff durchfährt, kann ich das wieder attackieren. Und jetzt reagieren die Amerikaner.
1: Kunden besser informieren. Das hat sich die Deutsche Bahn auf die Fahne geschrieben und startet jetzt dafür ein Sofortprogramm. Jana Klonikowski hat die Einzelheiten dazu.
3: Neben einfacheren Buchungen soll man auch schneller und leichter an Infos zu Ausfällen, Verspätungen und so weiter kommen, so das Versprechen der Bahn. Details wollen Bahnchefin Paller und Verkehrsminister Schnieder heute vorstellen. Es ist schon das dritte Sofortprogramm der Bahn in kurzer Zeit. Die anderen sollen Sauberkeit und Sicherheit an Bahnhöfen und in Zügen verbessern. Das große Problem der Unpünktlichkeit wird aber wohl noch einige Jahre bleiben, sagt die Bahn selbst, weil es eben dauert, das marode Schienennetz auf Stand zu bringen.
1: In New York haben Polizei und Rettungskräfte mehrere Gebäude rund um einen Wolkenkratzer geräumt. Der 37-stöckige Turm in Manhattan ist womöglich einsturzgefährdet. Das Hochhaus wird gerade umgebaut. Dabei haben sich offenbar tragende Säulen verformt. Russische Teams dürfen wieder bei Olympia mitmachen. Das internationale Komitee lockert weitere Beschränkungen. Die Mannschaftssportler treten dann nur unter neutraler Flagge an. Auch die Nationalhymne bleibt tabu, genau wie bei russischen Einzelsportlern. Die Ukraine sagt, das ist verfrüht und unbegründet.
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4: Mit KI-Support. Viele Wolken sind heute Vormittag in einem breiten Streifen vom Nordwesten rüber bis in den Südosten unterwegs und da kann auch immer mal Regen mit dabei sein. Im Südwesten und Richtung Nordosten zeigt sich dagegen öfter die Sonne und es bleibt meist trocken, dazu Höchstwerte zwischen 19 und 31 Grad. Morgen dann vielerorts sonnig und überwiegend trocken, maximal bis 33 Grad.
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1: Im Studio Imme Kasten. Donald Trump wütet beim NATO-Gipfel in der Türkei. Der US-Präsident sagt, er will alle Handelsbeziehungen mit Spanien abbrechen. Zitat: Ich will nichts mit Spanien zu tun haben. Spanien sei ein schrecklicher NATO-Partner, so Trump. Völlig unklar allerdings, wie so ein Schritt machbar wäre. Spanien ist ja EU-Mitglied und die EU tritt ja wirtschaftlich an vielen Stellen wie ein einziges großes Land auf. Die Lage im Iran-Krieg eskaliert weiter. Beide Seiten greifen sich wieder gegenseitig an. US-Präsident Trump erklärte die ohnehin brüchige Feuerpause für beendet. Über die iranische Führung sagte er, es ist reine Zeitverschwendung, sich mit ihnen abzugeben. Die USA haben mittlerweile auch ihre Ölsanktionen gegen den Iran wieder eingeführt. An den Märkten sorgte die erneute Eskalation zwischen Washington und Teheran sofort für einen Sprung beim Ölpreis. Wenn der Zug mal wieder zu spät ist, dann soll es wenigstens schneller Infos geben. Die Deutsche Bahn setzt jetzt auf künstliche Intelligenz und hat ein neues Sofortprogramm vorgestellt. Finn Riebesell, Freundlieb, mit den Einzelheiten dazu.
2: In Zukunft soll es unter anderem eine KI-Assistentin geben, die beantwortet in der DB-App etwa Fragen zu Verspätungen, Ausfällen oder Gleiswechseln. Bis Ende des Jahres soll das System für alle online sein. Die Bahn will insgesamt mit ihren Informationen nicht nur genauer, sondern auch schneller werden. Ein Beispiel: Statt wie bisher erst nach einer Minute soll es künftig nur noch 2 Sekunden dauern, bis in der App angezeigt wird, wenn ein Zug von einem anderen Gleis fährt.
1: Bei der WM heißt es heute durchschnaufen. Nach 27 Tagen Nonstop-Fußball ist jetzt ein Tag Pause. Morgen geht's dann weiter mit den Viertelfinals. Zum Auftakt ist Frankreich gegen Marokko gefordert. Außerdem spielen Spanien gegen Belgien, Norwegen gegen England und Titelverteidiger Argentinien gegen die Schweiz.
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3: Mit KI-Support. Viele Wolken sind gerade unterwegs und vom Nordwesten bis in den Südosten regnet es auch mal, an den östlichen Alpen teils kräftiger und vereinzelt mit Gewitter. Sonst bleibt es oft trocken, mit richtig Sonne vor allem im Südwesten und auch im Osten. Die Höchstwerte liegen bei 19 bis 31 Grad. Morgen meist trocken, im Norden erst mehr Wolken, später freundlicher, maximal bis 33 Grad.
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1: Im Studio Imme Kasten. Donald Trump wütet beim NATO-Gipfel in der Türkei. Der US-Präsident kündigt an, alle Handelsbeziehungen mit Spanien abzubrechen. Anne Brauer dazu.
2: Ich will nichts mit Spanien zu tun haben, sagt Donald Trump. Spanien sei ein schrecklicher NATO-Partner. Völlig unklar allerdings, ob und wie so ein Schritt, also der Abbruch der Handelsbeziehungen, machbar wäre. Denn Spanien ist ja Mitglied der EU und die steht wirtschaftlich ganz eng zusammen. Und eine Drohung gegen ein Land dürfte die EU als Drohung gegen alle verstehen. Hintergrund ist übrigens Spaniens klares Nein zum Iran-Krieg. Stichwort Iran. Da hat Trump die Waffenruhe nun für beendet erklärt. Die USA und der Iran feuern wieder gegenseitig aufeinander.
1: Die Deutsche Bahn setzt jetzt auf künstliche Intelligenz, nicht um die Züge pünktlicher zu machen, aber immerhin, um ihre Kunden besser über Verspätungen und Co. zu informieren. Finn Rebesell-Freundlieb hat die Einzelheiten dazu.
3: Eine KI-Assistentin soll einem künftig genaue und individuelle Infos zu den geplanten Fahrten geben. Bis Ende des Jahres soll das System für alle online sein. Die Bahn dreht auch noch an weiteren Stellschrauben, um Reisende besser zu informieren. Zum Beispiel soll man künftig schneller die Info kriegen, wenn ein Zug von einem anderen Gleis fährt, und die Anzeigen an den Bahnsteigen sollen aufgehübscht

0: werden.
1: Wird die Bundestagsabstimmung über das Krankenkassensparpaket doch noch gestoppt? Die Grünen haben beim Bundesverfassungsgericht einen Eilantrag eingereicht. Eigentlich soll übermorgen abgestimmt werden. Wegen vieler kurzfristiger Änderungen sei aber keine vernünftige Beratung möglich, so die Kritik der Grünen. Bei der WM heißt es heute durchschnaufen. Nach 27 Tagen Nonstop-Fußball ist jetzt ein Tag Pause. Morgen geht's dann weiter mit den Viertelfinals. Zum Auftakt ist Frankreich gegen Marokko gefordert. Außerdem spielen Spanien gegen Belgien, Norwegen gegen England und Titelverteidiger Argentinien gegen die Schweiz.
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3: Mit KI-Support. Viele Wolken sind gerade unterwegs und vom Nordwesten bis in den Südosten regnet es auch mal, an den östlichen Alpen teils kräftiger und vereinzelt mit Gewitter. Sonst bleibt es oft trocken, mit richtig Sonne vor allem im Südwesten und auch im Osten. Die Höchstwerte liegen bei 19 bis 31 Grad. Morgen meist trocken, im Norden erst mehr Wolken, später freundlicher, maximal bis 33 Grad.
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1: Im Studio Imme Kasten. Donald Trump wütet beim NATO-Gipfel in der Türkei. Der US-Präsident kündigt an, alle Handelsbeziehungen mit Spanien abzubrechen. Anne Brauer dazu.
2: Ich will nichts mit Spanien zu tun haben, sagt Donald Trump. Spanien sei ein schrecklicher NATO-Partner. Völlig unklar allerdings, ob und wie so ein Schritt, also der Abbruch der Handelsbeziehungen, machbar wäre. Denn Spanien ist ja Mitglied der EU und die steht wirtschaftlich ganz eng zusammen. Und eine Drohung gegen ein Land dürfte die EU als Drohung gegen alle verstehen. Hintergrund ist übrigens Spaniens klares Nein zum Iran-Krieg. Stichwort Iran. Da hat Trump die Waffenruhe nun für beendet erklärt. Die USA und der Iran feuern wieder gegenseitig aufeinander.
1: Die Deutsche Bahn setzt jetzt auf künstliche Intelligenz. Nicht um die Züge pünktlicher zu machen, aber immerhin um ihre Kunden besser über Verspätungen und Co. zu informieren. Finn Rebesell-Freundlieb hat die Einzelheiten dazu.
3: Eine KI-Assistentin soll einem künftig genaue und individuelle Infos zu den geplanten Fahrten geben. Bis Ende des Jahres soll das System für alle online sein. Die Bahn dreht auch noch an weiteren Stellschrauben, um Reisende besser zu informieren. Zum Beispiel soll man künftig schneller die Info kriegen, wenn ein Zug von einem anderen Gleis fährt, und die Anzeigen an den Bahnsteigen sollen aufgehübscht werden.
1: Wird die Bundestagsabstimmung über das Krankenkassensparpaket doch noch gestoppt? Die Grünen haben beim Bundesverfassungsgericht einen Eilantrag eingereicht. Eigentlich soll übermorgen abgestimmt werden. Wegen vieler kurzfristiger Änderungen sei aber keine vernünftige Beratung möglich, so die Kritik der Grünen. Bei der WM heißt es heute durchschnaufen. Nach 27 Tagen Nonstop-Fußball ist jetzt ein Tag Pause. Morgen geht's dann weiter mit den Viertelfinals. Zum Auftakt ist Frankreich gegen Marokko gefordert. Außerdem spielen Spanien gegen Belgien, Norwegen gegen England und Titelverteidiger Argentinien gegen die Schweiz.
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4: Mit KI-Support. Sonne gibt's heute Mittag vor allem im Osten, sonst hängen viele Wolken und ab und zu fällt auch mal etwas Regen. An den Alpen kann es länger nass sein und vereinzelt gewittern. Dazu liegen die Höchstwerte meist zwischen 19 und 31 Grad. Morgen bleibt's in den meisten Ecken trocken, erstmal mit mehr Wolken, später freundlicher, maximal bis 33 Grad.
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1: Im Studio Holger Dilk. Donald Trump wütet beim NATO-Gipfel. Der US-Präsident kündigte an, alle Handelsbeziehungen mit Spanien abbrechen zu wollen. Anne Brauer.
2: Ich will nichts mit Spanien zu tun haben, sagt Donald Trump. Spanien sei ein schrecklicher NATO-Partner. Völlig unklar allerdings, ob und wie so ein Schritt, also der Abbruch der Handelsbeziehungen, machbar wäre. Denn Spanien ist ja Mitglied der EU und die steht wirtschaftlich ganz eng zusammen. Und eine Drohung gegen ein Land dürfte die EU als Drohung gegen alle verstehen. Hintergrund ist übrigens Spaniens klares Nein zum Iran-Krieg. Stichwort Iran. Da hat Trump die Waffenruhe nun für beendet erklärt. Die USA und der Iran feuern wieder gegenseitig aufeinander.
1: Die Deutsche Bahn setzt auf künstliche Intelligenz, nicht um die Züge pünktlicher zu machen, aber immerhin um ihre Kunden besser über Verspätungen und Co. zu informieren. Eine KI-Assistentin soll einem künftig genaue und individuelle Infos zu den geplanten Fahrten geben. Bis Ende des Jahres soll das System für alle online sein. Wird die Bundestagsabstimmung über das Krankenkassensparpaket noch gestoppt? Die Grünen haben beim Bundesverfassungsgericht einen Eilantrag eingereicht. Eigentlich soll übermorgen im Bundestag und Bundesrat abgestimmt werden. Wegen vieler kurzfristiger Änderungen sei aber keine vernünftige Beratung möglich. Grünen Bundestagsfraktionschefin Katharina Dröge sagt im ZDF.
3: Wir könnten in der ersten Sitzungswoche im September dieses Gesetz im Deutschen Bundestag beschließen. Das ist immer noch ganz vernünftig im Zeitplan. Diese Eile, die die Koalition gerade an den Tag legt, die hat nur damit zu tun, dass sie Angst haben, dass der Bundesrat einmal darüber nachdenkt, was dort vorgelegt wird und sieht, was für massive Kosten dort auf die Bundesländer zukommen. Deswegen dieses Eilverfahren, aber das ist schlechte Politik.
1: Russische Teams dürfen wieder bei den Olympischen Spielen mitmachen. Das Internationale Olympische Komitee lockert weitere Beschränkungen. Die Mannschaftssportler treten dann unter neutraler Flagge an. Auch die Nationalhymne bleibt tabu, genau wie bei russischen Einzelsportlern. Die Ukraine sagt, das ist verfrüht und unbegründet. Bei der Fußball-WM heißt es heute durchatmen. Nach 27 Tagen Nonstop-Fußball ist ein Tag Pause drin. Morgen geht es weiter mit den Viertelfinals. Zum Auftakt ist Frankreich gegen Marokko gefordert. Außerdem spielen Spanien gegen Belgien, Norwegen gegen England und Titelverteidiger Argentinien gegen die Schweiz.
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4: Mit KI-Support. Sonne gibt's heute Mittag vor allem im Osten, sonst hängen viele Wolken und ab und zu fällt auch mal etwas Regen. An den Alpen kann es länger nass sein und vereinzelt gewittern. Dazu liegen die Höchstwerte meist zwischen 19 und 31 Grad. Morgen bleibt's in den meisten Ecken trocken, erstmal mit mehr Wolken, später freundlicher, maximal bis 33 Grad.
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1: Im Studio Holger Dilk. Beim NATO-Gipfel ist US-Präsident Trump auf Spanien losgegangen und droht damit, alle Handelsbeziehungen mit dem Land abzubrechen. Ein indirekter Angriff auch auf die Europäische Union, denn Spanien ist ja EU-Mitglied. Auslöser ist Spaniens klares Nein zum Irankrieg. Stichwort Iran. Da Trump nun die Waffenruhe für beendet erklärt, die USA und der Iran feuern wieder gegenseitig aufeinander. An den Märkten sorgte die erneute Eskalation zwischen Washington und Teheran sofort für einen Sprung beim Ölpreis. Wegen 15-fachen Mordes muss ein Berliner Palliativarzt lebenslang ins Gefängnis. Das Landgericht stellte die besondere Schwere der Schuld fest und ordnete Sicherungsverwahrung an. Der 41-Jährige hatte nach Ansicht der Richter schwerkranke Patienten mit Medikamenten getötet. 12 Morde gab er selbst vor Gericht zu. Die Grünen wollen die Bundestagsabstimmung über das Krankenhaussparpaket verhindern. Sie haben beim Bundesverfassungsgericht einen Eilantrag eingereicht. Eigentlich soll übermorgen abgestimmt werden. Eine vernünftige Beratung ist aber nicht möglich, sagt die Grünen-Bundestagsfraktionschefin Katharina Dröge im ZDF.
2: Dieses Gesetz wird jetzt in einem absoluten Eilverfahren durch den Deutschen Bundestag gezogen. Montagabend haben unsere Abgeordneten 300 Seiten Änderungsanträge bekommen. Dienstag hat die Koalition gesagt, die waren fehlerhaft und müssen nochmal neu gemacht werden. Das heißt, bis heute haben wir keine finale Fassung.
1: Das Sparpaket sieht massive Einschnitte und zusätzliche Kosten für Versicherte vor. Die Deutsche Bahn setzt auf künstliche Intelligenz, nicht um die Züge pünktlicher zu machen, aber immerhin um ihre Kunden besser über Verspätungen und Co. zu informieren. Eine KI-Assistentin soll einem künftig genaue und individuelle Infos zu den geplanten Fahrten geben. Bis Ende des Jahres soll das System für alle online sein. Nach 27 Tagen Fußball am Stück ist bei der Fußball-WM heute ein Tag Pause. Teams und Fans können mal durchatmen, bevor morgen dann die Viertelfinals starten. Den Anfang macht Frankreich gegen Marokko. Die weiteren Duelle: Spanien gegen Belgien, Norwegen gegen England und Argentinien gegen Schweiz.
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3: Mit KI-Support. Wechselnd wolkig geht's gerade durch den Nachmittag. In einem breiten Streifen vom Nordwesten bis in den Südosten kann's auch mal regnen. An den östlichen Alpen eher häufiger und vereinzelt mit Gewitter. Sonst oft sonnig und trocken. Dazu liegen die Höchstwerte heute bei 19 bis 31 Grad. Dazu in der Osthälfte ab und zu Sturmböen. Morgen dann meist trocken mit mehr Sonne und maximal bis 33 Grad.
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1: Im Studio Holger Dilk. Das war's dann endgültig mit der ohnehin brüchigen Feuerpause im Iran-Krieg. Für US-Präsident Trump ist sie nach den gegenseitigen Angriffen vergangene Nacht vorbei. Jana Klonikowski.
2: In einer typischen Trump-Schimpftirade bezeichnete er die iranische Seite unter anderem als Lügner, krank und Abschaum. Und er wütet nicht nur gegen den Iran, sondern auch gegen Spanien. Trump sagt, er will alle Handelsbeziehungen mit Spanien abbrechen. Hintergrund ist das spanische Nein zum Iran-Krieg. Damit stellt sich Trump auch gegen die EU. Denn Spanien ist ja Mitglied. Und der US-Präsident hat einmal mehr Grönland zum Thema gemacht und warum die Insel zu den USA gehören sollte.
1: An einem Gymnasium in Oberbayern sind mehrere Menschen verletzt worden. Die Polizei ist mit einem Großaufgebot in Schongau im Einsatz. Es gibt Hinweise auf eine Amoktat. Ein Verdächtiger wurde bereits festgenommen. Weitere Infos gibt es noch nicht. Das Krankenkassensparpaket ist ein Fall für das Bundesverfassungsgericht. Sowohl die Grünen als auch die Linken haben einen Eilantrag gestellt. Sie wollen verhindern, dass der Bundestag am Freitag über die Reform abstimmt. Eine vernünftige Beratung ist nicht möglich, sagt Grünen-Bundestagsfraktionschefin Katharina Dröge im ZDF.
3: Dieses Gesetz wird jetzt in einem absoluten Eilverfahren durch den Deutschen Bundestag gezogen. Montagabend haben unsere Abgeordneten 300 Seiten Änderungsanträge bekommen. Dienstag hat die Koalition gesagt, die waren fehlerhaft und müssen nochmal neu gemacht werden. Das heißt, bis heute haben wir keine finale Fassung.
1: Das Sparpaket sieht massive Einschnitte und zusätzliche Kosten für Versicherte vor. Wegen 15-fachen Mordes muss ein Berliner Palliativarzt lebenslang ins Gefängnis. Das Landgericht stellte die besondere Schwere der Schuld fest und ordnete Sicherungsverwahrung an. Der 41-Jährige hatte nach Ansicht der Richter schwerkranke Patienten mit Medikamenten getötet. 12 Morde gab er selbst vor Gericht zu. Bei der Fußball-WM heißt es heute durchatmen. Nach 27 Tagen Nonstop-Fußball ist ein Tag Pause drin. Morgen geht es weiter mit den Viertelfinals. Zum Auftakt ist Frankreich gegen Marokko gefordert. Außerdem spielen Spanien gegen Belgien, Norwegen gegen England und Titelverteidiger Argentinien gegen die Schweiz.
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4: Mit KI-Support. Wechselnd wolkig geht's gerade durch den Nachmittag. In einem breiten Streifen vom Nordwesten bis in den Südosten kann's auch mal regnen. An den östlichen Alpen eher häufiger und vereinzelt mit Gewitter. Sonst oft sonnig und trocken. Dazu liegen die Höchstwerte heute bei 19 bis 31 Grad. Dazu in der Osthälfte ab und zu Sturmböen. Morgen dann meist trocken mit mehr Sonne und maximal bis 33 Grad.
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1: Im Studio Holger Dilk. Nach wie vor ist unklar, ob das Krankenhaus-Sparpaket noch in dieser Woche im Bundestag landet oder nicht. Nach den Grünen haben jetzt auch die Linken einen Eilantrag beim Bundesverfassungsgericht eingereicht, um die

0: Wachstum zu, als noch im April prognostiziert. Grund sind vor allem die hohen Energiepreise wegen des Irankriegs. Beim NATO-Gipfel ist US-Präsident Trump auf Spanien losgegangen und droht damit, alle Handelsbeziehungen mit dem Land abzubrechen. Ein indirekter Angriff auch auf die Europäische Union, denn Spanien ist ja EU-Mitglied. Auslöser ist Spaniens klares Nein zum Irankrieg. Stichwort Iran. Da Trump nun die Waffenruhe für beendet erklärt, die USA und der Iran feuern wieder gegenseitig aufeinander. An den Märkten sorgte die erneute Eskalation zwischen Washington und Teheran sofort für einen Sprung beim Ölpreis. Riesiger Polizeieinsatz an einem Gymnasium in Schongau südwestlich von München. Zwei Mädchen sind dort schwer verletzt worden. Laut Polizei gibt es Hinweise auf eine Amoktat. Ein 16-Jähriger wurde bereits festgenommen. Die genauen Hintergründe sind noch nicht bekannt. Nach 27 Tagen Fußball am Stück ist bei der Fußball-WM heute ein Tag Pause. Teams und Fans können mal durchatmen, bevor morgen dann die Viertelfinals starten. Den Anfang macht Frankreich gegen Marokko. Die weiteren Duelle Spanien gegen Belgien, Norwegen gegen England und Argentinien gegen Schweiz.
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2: Mit KI-Support. Wolkig bis grau ist es gerade in vielen Ecken und zwischendurch kann auch mal ein bisschen Regen dabei sein. An den Alpen teils mit Gewitter. Die Höchstwerte liegen heute je nach Ecke bei 19 bis 31 Grad. Morgen wird's dann in vielen Regionen sonniger und bleibt meist trocken mit maximal bis zu 33 Grad.
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1: Im Studio Holger Dilk. Beim NATO-Gipfel ist US-Präsident Trump auf Spanien losgegangen und droht damit, alle Handelsbeziehungen mit dem Land abzubrechen. Ein indirekter Angriff auch auf die Europäische Union, denn Spanien ist ja EU-Mitglied. Auslöser ist Spaniens klares Nein zum Irankrieg. Bei dem Gipfel ging es auch um die Verteidigungsausgaben der NATO. Da fordert Trump ja immer wieder, dass die Länder mehr Geld in die Hand nehmen sollen. Bundeskanzler Friedrich Merz sagte:
2: Wir tun alle mehr und wir tun es nicht zum Gefallen einzelner Mitgliedstaaten der NATO, sondern wir tun es aus unserem eigenen Interesse. Und vielleicht kann man es etwas salopper ausdrücken, die Trittbrettfahrerei der Europäer ist jetzt halt zu Ende.
1: Riesiger Polizeieinsatz an einem Gymnasium in Schongau südwestlich von München. Ein 16-Jähriger soll dort zwei Mädchen schwer verletzt haben. Laut Polizei gibt es Hinweise auf eine Amoktat. Der Jugendliche wurde festgenommen. Er soll mit einem Messer und einer Schusswaffe bewaffnet gewesen sein. Das Krankenkassensparpaket ist ein Fall für das Bundesverfassungsgericht. Sowohl die Grünen als auch die Linken haben einen Eilantrag gestellt. Sie wollen verhindern, dass der Bundestag am Freitag über die Reform abstimmt. Eine vernünftige Beratung ist nicht möglich, sagt Grünen-Bundestagsfraktionschefin Katharina Dröge im ZDF.
3: Dieses Gesetz wird jetzt in einem absoluten Eilverfahren durch den Deutschen Bundestag gezogen. Montagabend haben unsere Abgeordneten 300 Seiten Änderungsanträge bekommen. Dienstag hat die Koalition gesagt, die waren fehlerhaft und müssen nochmal neu gemacht werden. Das heißt, bis heute haben wir keine finale Fassung.
1: Das Sparpaket sieht massive Einschnitte und zusätzliche Kosten für Versicherte vor. Trotz Krisen und Unsicherheit lassen sich die Deutschen ihren Sommerurlaub nicht nehmen. Für die laufende Saison erwartet der Deutsche Reiseverband einen Umsatz von fast 57 Milliarden Euro. Besonders beliebt ist das Mittelmeer und da vor allem die Türkei, Griechenland und Spanien. Bei der Fußball-WM heißt es heute durchatmen. Nach 27 Tagen Nonstop-Fußball ist ein Tag Pause drin. Morgen geht es weiter mit den Viertelfinals. Zum Auftakt ist Frankreich gegen Marokko gefordert. Außerdem spielen Spanien gegen Belgien, Norwegen gegen England und Titelverteidiger Argentinien gegen die Schweiz.
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4: Mit KI-Support. Wolkig geht's durch den Abend. Von Nordwesten schieben sich viele Wolken rein. Meistens bleibt's aber trocken. In der Nacht ziehen die Wolken bis zur Mitte. Sonst ist auch mal klarer Himmel dabei. Runter geht's auf 17 bis 11 Grad. Morgen startet der Tag im Norden erst noch ziemlich wolkig. Später lockert's auf. Sonst oft sonnig und trocken bei maximal 33 Grad.

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1: Im Studio Holger Dilk. Das war es dann endgültig mit der ohnehin brüchigen Feuerpause im Irankrieg. Für US-Präsident Trump ist sie nach den gegenseitigen Angriffen vergangene Nacht vorbei. Jana Klonikowski.
2: In einer typischen Trump-Schimpftirade bezeichnete er die iranische Seite unter anderem als Lügner, krank und Abschaum. Und er wütet nicht nur gegen den Iran, sondern auch gegen Spanien. Trump sagt, er will alle Handelsbeziehungen mit Spanien abbrechen. Hintergrund ist das spanische Nein zum Irankrieg. Damit stellt sich Trump auch gegen die EU. Denn Spanien ist ja Mitglied. Und der US-Präsident hat einmal mehr Grönland zum Thema gemacht und warum die Insel zu den USA gehören sollte.
1: Die Hoffnung auf einen Wirtschaftsaufschwung bekommt den nächsten Dämpfer. Der Internationale Währungsfonds traut Deutschland in diesem Jahr noch etwas weniger Wachstum zu, als noch im April prognostiziert. Grund sind vor allem die hohen Energiepreise wegen des Irankriegs. Die Reiselust der Deutschen ist ungebrochen. Viele machen in diesem Sommer wieder Urlaub. Der Deutsche Reiseverband rechnet mit einem Umsatz von fast 57 Milliarden Euro. Das wäre etwas mehr als im Vorjahr. Thorsten Schäfer vom DRV sagte uns:
3: Wir sehen, dass trotz Krisen und Unsicherheiten die meisten Deutschen sich den Urlaub nicht nehmen lassen. Und wir sehen für den Sommer, dass das Mittelmeer vor allem sehr, sehr stark gebucht ist. Die Türkei, Spanien und Griechenland, das sind die Top-Reiseziele.
1: Riesiger Polizeieinsatz an einem Gymnasium in Schongau südwestlich von München. Ein 16-Jähriger soll dort zwei Mädchen schwer verletzt haben. Laut Polizei gibt es Hinweise auf eine Amoktat. Der Jugendliche wurde festgenommen. Er soll mit einem Messer und einer Schusswaffe bewaffnet gewesen sein. Russische Teams dürfen wieder bei den Olympischen Spielen mitmachen. Das Internationale Olympische Komitee lockert weitere Beschränkungen. Die Mannschaftssportler treten dann unter neutraler Flagge an. Auch die Nationalhymne bleibt tabu, genau wie bei russischen Einzelsportlern. Die Ukraine sagt, das ist verfrüht und unbegründet. Nach 27 Tagen Fußball am Stück ist bei der Fußball-WM heute ein Tag Pause. Teams und Fans können mal durchatmen, bevor morgen dann die Viertelfinals starten. Den Anfang macht Frankreich gegen Marokko. Die weiteren Duelle: Spanien gegen Belgien, Norwegen gegen England und Argentinien gegen Schweiz.
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4: Mit KI-Support. Wolkig geht's durch den Abend. Von Nordwesten schieben sich viele Wolken rein. Meistens bleibt's aber trocken. In der Nacht ziehen die Wolken bis zur Mitte. Sonst ist auch mal klarer Himmel dabei. Runter geht's auf 17 bis 11 Grad. Morgen startet der Tag im Norden erst noch ziemlich wolkig. Später lockert's auf. Sonst oft sonnig und trocken bei maximal 33 Grad.

Herzlich willkommen zur 678. Ausgabe von Oldschool Radio mit Musik direkt vom Plattenteller und das Ganze live und exklusiv für heute am 8. Juli des Jahres 2026 und da sage ich natürlich guten Abend. Ja, dies hier ist Ausgabe 678 von diesem Programm hier, Old School Radio, an diesem Mittwochabend hier mitten im Juli des Jahres 2026, mitten im Hochsommer, könnte man sagen, dieses Jahres. Und was haben wir vor in den nächsten drei Stunden bis zum 23 Uhr heute an diesem Mittwochabend? Zum Beispiel haben wir zwei Personen, denen wir unseren letzten Tribut zollen müssen. Wir haben auch einen Musikwunsch von der letzten Woche, den wir heute nachholen können. Und wir haben unsere fiktiven 50, die heute fiktive 68 sind. Titel, den genau dieser Kalenderwoche im Laufe der letzten rund, wie viele Jahre? Müssen wir eben nachzählen. Die letzten rund 58 Jahre ihre Peak-Position in den deutschen Singlecharts erreichen konnten. Und da haben wir zum Beispiel einen Titel auf der Nummer 68. Das Werk nämlich, das wir gerade eingangs gehört haben, eine Popgruppe aus Arnheim in Holland war das. Und die haben eine LP und drei Singles veröffentlicht in den Jahren 1980 und 81. Und die ersten beiden Singles, die waren Hits in den deutschen Singlecharts. I Can Dance erreichte die Nummer 34 und das Werk, das wir gerade hörten, erreichte die Nummer 68 und befand sich dort vor ganz genau 45 Jahren. Das waren Sugar und The Lollipops und das war der Hit, der heißt Dancing Dynamo. Und weiter geht's mit einer Dame, Singer-Songwriter aus Essen, die erreichte im Jahre 1972 im Alter von nur 16 Jahren die Nummer 1 in den deutschen Verkaufscharts mit dem Titel Am Tag, als Conny Kramer starb. Und bis ins Jahr 1995, da hatte sie noch 22 weitere Charterfolge. Dies hier zum Beispiel, das war ihr 9. Der erreichte die 64 und das war die deutsche Version eines Nummer 2 Hits von Mr. Nick Kershaw. Wouldn't It Be Good hieß das im Original. Wie gesagt, die Fassung erreichte die 2, diese Version nur die Nummer 64 und dort war der Hit vor 42 Jahren. Nämlich im Jahre 1984. Hier ist Juliane Werding und die hat Sonne auf der Haut.

Das war ein Singer-Songwriter aus Southampton in England. Der konnte uns mit 11 Hits beglücken zwischen 1984 und 1999. Und der zweite, das war der größte, der erreichte die Nummer 6 und hieß What is Love. Dies hier war sein vierter Hit und die ganzen vier Hits, die ersten vier, die kamen aus seinem Debütalbum, nämlich Humans Live. Das war der große Howard Jones, Pearl in the Shell. So heißt der Titel, den wir gerade gehört haben. Und der erreichte vor 42 Jahren die Nummer 60 in den deutschen Single-Charts. Und das war leider auch schon die beste Position für jenes Werk. So, wir kommen jetzt zu unserem kleinen Spielchen, nämlich Intro mit Schleife. Da habe ich wieder einen Titel genommen, der platziert ist in unserer Liste heute, in den fiktiven 20 sogar, und zwar auf der Nummer 7 in diesem Falle. Und ich habe daraus aus dem Intro des Titels eine Schleife geschnitten, spiel die gleich. Und die Aufgabe ist es herauszufinden, von wem der Titel stammt und wie er heißt. Und wer das herausfinden kann, der ist dann eingeladen, uns zu schreiben, und zwar eine E-Mail. Und wenn ich so richtig weiß, was er sich wünschen soll, denn das ist sozusagen das, was er als Gewinn erhält, gewissermaßen für seine Mühe hier mitzumachen bei diesem Spielchen hier. Derjenige, der uns seine richtige Lösung schickt, der hat automatisch einen Musikwunsch gewonnen. Und wenn ich so richtig weiß, was er sich wünschen soll, wer sich also ein bisschen inspirieren lassen möchte von all den 7 Zoll Vinyl-Singles, die hier so rumstehen, oder aber wer sichern möchte, dass ich die Platte auch spielen kann, die er sich wünscht, dem sei unsere Webseite ans Herz gelegt, zu erreichen unter der Adresse www.happydaysradio.de. Happy Days Radio in einem Wort. Dort gibt's auf der Startseite einen Link zu Oldschool Radio und da wiederum die Liste aller 7 Zoll Vinyl-Singles, die hier so rumstehen. Das heißt, wer sich da was auswählt, der kann sicher sein, dass ich die Platte dann auch spielen kann. Ja, und die ich jetzt hier spiele, wie gesagt, die erreichte die Nummer 7 in den deutschen Single-Charts, der Band aus England, die aber in Amerika erfolgreicher war als im Vereinigten Königreich, wenn ich das richtig sehe. Hier ist die Frage, von wem stammt dieser Titel hier und wie heißt er? Und wir hören ihn jetzt, oder? Ja, wir könnten ihn hören, wenn ich hier nicht Blödsinn gemacht hätte. Ach ja, es geht schon wieder gut los heute. Die Frage lautet, wie heißt der Titel hier und von wem stammt er?

Tja, mehr werden wir nicht hören von diesem Titel hier, denn das ist die Schleife, das Intro mit Schleife heute an diesem Mittwochabend, 8. Juli 2026. Und wer da mitmachen möchte, der ist eingeladen, uns zu schreiben. Eine E-Mail an die bekannte E-Mail-Adresse und die lautet happydays@happydaysradio.de. Happy Days und Happy Days Radio in einem Wort. Und da wüssten wir gerne, von wem stammt dieser Titel hier und wie heißt er. Und wir hätten auch gerne den Musikwunsch erfahren, um den dann als Gewinn im Laufe der nächsten Runde 2 Stunden und 45 Minuten in diesem Programm hier hoffentlich heute noch erfüllen zu können. So, wir haben ja außerdem aus unserem Spielchen auch immer einen Maxi-Mixer Mittwoch dabei. Normalerweise ein Titel, der platziert ist unter den ersten 20. Aber heute ein Titel, den wir spielen als letzten Tribut an einen Herrn aus Dallas in Texas, der am vorletzten Dienstag im Alter von 74 Jahren verstorben ist. Der war zunächst zwischen 1977 und 80 und dann wieder seit 2017 Teil von der Gruppe The Village People. Und auch im Januar des Jahres 2025 bei der Amtsanführung von Donald Trump in Amerika bei der Band dabei als Leadsänger. 5 Hits hatten die Village People in den Singlecharts in Amerika zwischen 77 und 79. Dies hier war der zweite und der mit Abstand größte. Und mit Abstand nicht, aber der größte auf jeden Fall. Ein Titel, der in mindestens 14 Ländern der Erde die Nummer 1 erreichte. Und ja, dies hier ist sie, die limitierte Auflage, steht zumindest auf dem Cover der Single hier, eine Super Disco Sound Single. Abzuspielen trotzdem mit 33 1/3 Umdrehung. Hier unser letzter Tribut an Victor Willis von den Village People. Und hier ist die Maxi-Version von YMCA.

Auch das war ein letzter Tribut heute an diesem Mittwochabend, 8. Juli des Jahres 2026. Sorry für das Chaos, das hier gerade entsteht, aber irgendwie funktioniert hier das ein oder andere nicht richtig technisch sozusagen. Aber ich hoffe, dass es trotzdem weitergeht in den nächsten Stunden hier in diesem Programm. Hier auf jeden Fall war das hier eine Dame, die vor 3 Wochen leider verstorben ist, heute vor genau 3 Wochen, die letzte der Beverly Sisters aus England. Sie ist im Alter von 99 Jahren verstorben, ihre beiden Schwestern bereits im Alter von 91 Jahren. Und sie waren gemeinsam aktiv zwischen 1944 und dem Jahre 2000 und sie hatten 7 Single-Hits in den Single-Charts in England zwischen 63 und 60. Und die beiden größten von denen, das waren Weihnachtstitel, die erreichten beide die Nummer 6, wenn ich es richtig sehe. I Saw Mummy Kissing Santa Claus im Jahre 1953 und im Jahre 1959 der Little Drummer Boy. Und von der Single, da hörten wir gerade die Rückseite. Das Ganze war unser letzter Tribut an Teddy Beverly. Die Beverly Sisters und Riding Down from Bangor. Eine Single, die ich mir von Ted geborgt habe. Vielen Dank dafür. Und ja, wie gesagt, unser letzter Tribut an diese Dame. So, doll ist es nicht mit den Lösungen heute für unser Spielchen. Aber wahrscheinlich ist es ein bisschen warm. Und außerdem sind wahrscheinlich viele im Urlaub heute an diesem Juli-Tag. Und ich darf nochmal dran erinnern, wir haben erstmal Lösungen bekommen von Dr. Moonshine, Joe, Ted und den Zweien aus Dithmarschen. Ganz herzlichen Dank natürlich dafür. Und ich darf noch mal dran erinnern, wir suchen ja heute Titel und Interpret von dieser Nummer hier.

Das war ein Titel, der im Jahre 1987 die Nummer 7 erreichte in den deutschen Singlecharts. Eine Band aus England, die aber wie gesagt in Amerika erfolgreicher war. Ich glaube, da erreichte der Titel die Nummer 2. Und wir suchen den Titel und den Interpreten von dieser Nummer hier, von diesem Trio aus London in England. Und wer das kennt, das Trio und den Titel, und wer einen Musikwunsch hier loswerden möchte heute an diesem Mittwochabend, der ist eingeladen, uns zu schreiben, und zwar unter der bekannten E-Mail-Adresse, und die lautet happydays@happydaysradio.de. Happy Days und Happy Days Radio in einem Wort. Wir wissen gerne, von wem stammt dieser Titel hier. Wie heißt er? Und außerdem hätten wir auch gerne den Musikwunsch erfahren, um den dann als Belohnung für das Mitmachen bei unserem Spielchen heute noch erfüllen zu können. Wenn das dann geklappt, wenn das dann funktioniert mit dem Musikwunsch. Letzte Woche hat es nicht geklappt, zum Beispiel mit dem Musikwunsch von dem Michael. Sorry dafür nochmal, aber ich habe inzwischen den Titel aufgetrieben, den Titel hier, den er sich gewünscht hat. Von einem Compilation-Album Hot and Fresh heißt das Ganze. Und es ist dieser Alben, die damals fernsehbeworben waren. Die sind heute ziemlich preisgünstig zu bekommen. Und ja, haben auch interessante Titel darauf. Zum Beispiel dieses Werk hier, das im Jahre 1994 die Nummer 78 erreichte in den deutschen Singlecharts. Deswegen holen wir den Titel jetzt nach. Gewissermaßen den Musikwunsch von der letzten Woche von dem Michael. Schöne Grüße und vielen Dank fürs Mitmachen. Ich bin nicht gut beim Sprechen heute. Vielen Dank fürs Mitmachen in der letzten Woche. Das wollte ich sagen am Mittwoch. Hier ist die Julian Nigel Band. Und der Titel, der heißt Sehnsucht.

Wenn man die Damen, die auf dem Cover dieser Single hier abgebildet sind, sich so genau anschaut, dann könnte man denken, die sehen sich so ähnlich, das müssen ja Zwillinge sein. Sind das aber nicht, denn das sind Drillinge. Drei Damen sind abgebildet. Diana, Sylvia und Vicky Vilgas oder so ähnlich, aus Amerika jedenfalls kommen sie. Und aktiv sind sie seit 1984, als sie den MTV Basement Tapes Wettbewerb gewonnen haben. Dies hier war weltweit ihr einziger Pop-Hit, der kam aus ihrem zweiten Album, das hieß Thicker Than Water. Das waren die Triplets, der Titel You Don't Have to Go Home Tonight. Der Titel erreichte im Jahre 91 die Nummer, vor genau 35 Jahren, im Jahre 91 erreichte er die 58, so rum ist es. Die Triplets, wie gesagt, waren das. Ja, wir haben Lösung bekommen von Dr. Moonshine Joe Ted, den zwei aus Dithmarschen, und schöne Grüße auch in Richtung Michael für die nette Nachricht. Und ja, klar, mache ich, da komme ich aber erst morgen dazu. Auf jeden Fall, bin ich auf der Suche nach den Musikwünschen. Ich habe schon fast alle zusammen, sind ja nicht so viele heute. Und mache es mal weiter mit dem Titel, der die 54 erreichte. In den deutschen Singlecharts vor genau 34 Jahren. Die Single ist noch ein bisschen neuer als die, die wir gerade gehört haben, denn die stammt aus dem Jahre 1992. Ein Saxophonist aus Boise in Idaho ist hier zu hören. Der hatte drei Verkaufshits in den deutschen Singlecharts. Der erste, das war der größte, das war der Hit I Wonder Why. Der erreichte die Nummer 8 bei uns und davon war dies ja der Nachfolgehit. Beide Titel aus seinem Debütalbum, das genauso heißt wie er, nämlich Curtis Stigers, und er selbst ist auch Co-Autor des Titels. Der Titel erreichte die Nummer 1 in den Airplay-Charts in England, interessanterweise. Und bei uns war die 54 die beste Position. Dort war der Hit vor 34 Jahren. Hier ist Curtis Stigers und You're All That Matters to Me.

Das war eine Stimme, die man, glaube ich, ziemlich schnell erkennt. Ein Singer-Songwriter aus Hanford in Kalifornien war das. Der war zwischen 1977 und 97 Sänger bei der Gruppe Journey. Und im Jahr 1984, da erschien sein erstes Soloalbum Street Talk, hieß es. Und aus dem wurde die Single ausgekoppelt, die sein einziger Single-Hit in Deutschland wurde. Die Nummer 50 war das vor genau 42 Jahren. Im Jahre 84 Steve Perry war das. Und der Hit, der heißt Oh Sherry. So, Sherry hat nicht mitgemacht bei unserem Spielchen heute. Haben wir Dr. Moonshine, Joe Tett und die zwei aus Dithmarschen. Und da kommen wir erstmal zu der Musik von Dr. Moonshine und in seine Richtung. Hallo und schöne Grüße und vielen Dank fürs Mitmachen bei unserem Spielchen hier. Und Dr. Moonshine wünscht sich einen Klassiker, der gleich dreimal ein Hit war in den deutschen Singlecharts im Jahr 1971, 75 und 77. Und im Jahre 77 war er am erfolgreichsten, da erreichte der Titel die Nummer 5, 4, speziell für Dr. Moonshine. Hier ist die Gruppe, die da heißt Uriah Heep, und die erste Hit, der heißt Lady in Black.

0: Tja, da es heute an diesem Mittwochabend nicht gerade Musikwünsche regnet, sozusagen, haben wir ein bisschen Zeit und konnten deswegen auch hier diese volle 7-Minuten-Version spielen von dem Titel, den sich der Joe gewünscht hat. Und deswegen in Richtung Joe, hallo und schöne Grüße und vielen Dank fürs Mitmachen bei unserem Spielchen heute, nämlich Intro mit Schleife. Das war eine Gruppe, das war die Gruppe mit dem Namen Deep Purple und ein Titel, der im Jahr 1968, wenn ich richtig weiß, auf ihrem Debütalbum Shades of Deep Purple erschienen ist. Und zwar der Hit von den Beatles, Hihi, Hilfe oder auch Help. So heißt das Ganze. Und das war, wie gesagt, der Musikwunsch von dem Joe heute an diesem Mittwochabend. So, auch der Ted hat einen Musikwunsch eingereicht. Ich denke, man könnte sagen, etwas völlig anderes, was wir jetzt hier hören. Ein Titel, der 1960 die Nummer 42 erreichte in den deutschen Singlecharts, und zwar im Automatenmarkt damals. Erschien bei der Firma Bella Musica. Das war sozusagen die Plattenfirma mit den klangaktiven Schallplatten. Das steht zumindest auf dem Cover dieser Single hier. Für 4 Mark wurde sie damals verkauft. Und das dürfte eine ganze Menge Geld gewesen sein für diese Nummer hier von den Urbanos, speziell für den Joe. Hier ist eine Empfehlung, die man, glaube ich, auch heute noch einhalten sollte, nämlich man darf doch auf die Musicbox nicht schießen.
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Tja, und das Gute ist, dass ich gar nicht so viel sagen muss, denn Sie haben ja gerade selbst gesagt, das war Raubein sozusagen, ein Quartett aus Hessisch-Lichtenau in Hessen, wenn ich es richtig sehe. Von denen erschien im Jahre 2022 ihr Debütalbum Steh wieder auf, und aus dem hörten wir den Titel sozusagen, der da heißt, wie die Band, nämlich Raubein. Und das war der Musikwunsch aus Peter und Charlotte, ja, für Dithmarschen, nein, für Peter und Charlotte war das der Musikwunsch natürlich, und sozusagen war die Frage, was wollt ihr hören? Raubein, das war die Antwort, und genau das haben wir auch gerade gehört, und zwar als Musikwunsch heute an diesem Mittwochabend. Ja, und das war's mit den Musikwünschen für heute. Von Dr. Moonshine, Joe, Ted, Peter und Charlotte sind sie eingegangen. Schöne Grüße auch in Richtung Michael und die Auflösung natürlich für unser Spielchen nachher auf der Nummer 7. Auch wir haben noch ein bisschen viel Zeit heute für die fiktiven 50, und das ist schön. Wir kommen zum Beispiel zur Nummer 48, jetzt ein echter Klassiker. Ein Singer, Songwriter und Schlagzeuger aus Washington D.C. Und das hier ein Titel, der erreichte im Jahr 1968 die Nummer 1 in den Singlecharts in Amerika. Dort sein größter Hit. Und bei uns war der Titel erstmals in den Verkaufscharts im Jahr 1986, nachdem er in der Levi's-Werbung eingesetzt wurde. Norman Whitfield und Barrett Strong haben diesen Klassiker geschrieben auf der 48, und das vor genau 40 Jahren. Hier ist der große Marvin Gaye und der Hit I Heard It Through the Grapevine.

Die Dame, die wir gerade hörten, die stammt aus Brooklyn in New York und sie hatte 4 Hits in den deutschen Single Charts in den Jahren 81, 82. Der erste Hit war der größte, die ist Rock'n'Roll Gypsy, Rock'n'Roll Outlaw und erreichte die Nummer 6 im Jahre 81. Und dies hier, das war ihr 3. Hit und der letzte, der die ersten 40 erreichte und das auch nur ganz knapp. Denn vor ganz genau 42 Jahren, nein, vor 44 Jahren befand er sich auf der Nummer 36 in den deutschen Single Charts. Habe ich was falsch gemacht? Nein, habe ich nicht. Das war auf jeden Fall Schneider with the Kick. Helen Schneider, die Dame natürlich, um die es ging und Hot Summer Nights. Der Titel der Nummer, die wir gerade gehört haben, wie gesagt, auf der Nummer 36. So, weiter geht's mit einem Singer-Songwriter aus Witten in Nordrhein-Westfalen. Der ist seit 1966 aktiv, seit 60 Jahren, wenn ich es richtig gezählt habe. Und ab 1979 war er Teil von dem Trio mit dem Namen Trio. Und zwischen 1984 und 2010, da hatte er insgesamt 8 Hits in den deutschen Singlecharts ohne das Trio. Dies hier war der erste und der erreichte die 32. Das Ganze ist aber kein Solo-Hit, das ist ein Duett-Song mit einer gewissen Nina. Das ist Angela Smecker. Und die wird in diesem Jahr 52, wenn ich richtig recherchiert habe. Auf der 32, der Titel vor genau 42 Jahren. Ich glaube, die einzige Nummer, die mir einfällt, die das Wort Firlefanz im Text hat. Hier sind Stefan und Nina und der Titel Feuerwerk.

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Dies hier ist die 678. Ausgabe von Old School Radio mit Musik direkt vom Plattenteller und das Ganze live und exklusiv für heute an diesem 8. Juli des Jahres 2026. Und da hört man gerade eine Rockband aus Manchester in England, die seit 1962 aktiv ist. Insgesamt hatten sie 36 Hits bei uns zwischen 1965 und 1989. Und der vierte, das war der größte im Jahre 66 erreichte der Titel Stop, Stop, Stop, die Nummer 4. Und dies hier war, das war ihr 21. Hit, geschrieben von Chip Taylor und 1974 im Original aufgenommen von Anne Murray, die damit immer die Nummer 1 in den kanadischen Adult Contemporary Charts erreichen konnte. Es war aber auch ein Country-Hit, sowohl in Kanada als auch in den USA. Diese Fassung hier auf der Nummer 30, vor ganz genau 52 Jahren in den deutschen Single-Charts, die Hollies. Und der Hit, der da heißt Son of a Rotten Gambler. So, weiter geht's mit der Nummer 23. Da haben wir eine progressive Rockband aus Croydon in London. In London, in England natürlich. Und Keith Emerson, Greg Lake und Carl Palmer, das waren die drei Herren, die dieses Trio hier gebildet haben. Im Original waren die erfolgreich oder vielmehr zusammen gemeinsam aktiv zwischen 1970 und 1979. Dies war die 7. Single und die einzige Verkaufshit bei uns. Und Greg Lake hat den Titel selbst geschrieben, als er gerade mal 12 Jahre alt war. Und er hat auch die Aufnahme hier produziert. Da war er aber schon ein bisschen älter. Es gilt als einer der ersten Hits mit einem Moog-Synthesizer-Solo. Die Nummer 23 vor genau 55 Jahren. Die sind Emerson, Lake und Palmer. Und der Hit, der da heißt Lucky Man.

In der 678. Ausgabe von Old School Radio sind wir angekommen bei den fiktiven 20 Titeln genau dieser Kalenderwoche im Laufe der letzten 58 Jahre. Die ersten 20 erreichten in den deutschen Singlecharts, zum Beispiel auch das Werk, das wir gerade gehört haben. Das war ein Dance-Trio aus Schottland und dies hier war ihr einziger Hit in den deutschen Singlecharts. Ganz eine Coverversion eines Hits von der Gruppe U2 aus dem Jahre 1987 und vielleicht hören wir deren Version heute auch noch. Auf jeden Fall war das die Nummer 20 und wir hörten hier gerade bewusst nicht die deutsche Single, sondern es war die Version, die ich damals zum ersten Mal im Radio gehört habe, ist die LP-Fassung mit diesem Chor im Hintergrund sozusagen. Es waren die Chimes auf jeden Fall, I still haven't found what I'm looking for, auf der Nummer 20 vor genau 36 Jahren. Und weiter geht's mit einer Dame, Sängerin und Gitarristin aus Philadelphia in Pennsylvania, die zunächst zwischen 1975 und 1979 Mitglied von den Runaways gewesen ist. 1980 begann sie ihre Solo-Karriere und ihre eigene Band hat sie im Jahre 81 gegründet und sie hatte 3 Hits in den deutschen Singlecharts, allesamt im Jahre 82. Der erste und größte erreichte die Nummer 6 und hieß I Love Rock'n'Roll und dies hier war der Nachfolgehit, beides Titel aus ihrem Album, das da heißt I Love Rock'n'Roll. Und diese Nummer hier im Original 1968 aufgenommen von Tommy James und den Shondells. Deren Fassung erreichte die Nummer 1 in Amerika, diese Version die 19 in den deutschen Singlecharts. Dort war der Hit vor 44 Jahren, hier sind Joan Jett und die Blackhearts und der Hit Crimson and Clover.

Ich glaube, man kann sagen, dass ein Titel, den sozusagen die Zeit ein bisschen überholt hat, ein Showmaster, Sänger und Schauspieler aus Alkmaar in Holland war das. Und er ist, wenn ich es richtig gesehen habe, gestern vor genau 20 Jahren verstorben. Zwei Verkaufshits hatte er in den deutschen Singlecharts. Goethe war gut, erreichte im Jahre 78 die Nummer 9. Der Titel, den wir gerade hörten, erreichte die 18 und wurde 1971 von Steve Goodman geschrieben. Und im selben Jahr erreichte Arlo Guthrie mit seiner Version des Titels die Nummer 18 in den Singlecharts in Amerika. Die erste deutsche Version erschien 1972 unter dem Titel Ein Zug genannt City of New Orleans von Johnny Hill, und es gab dann eine holländische Version von Gerard Cox, die Nummer 1 erreichte 1973, übersetzte Der schönste Sommer ist wieder vorbei, und damit kam der Sommer sozusagen ins Spiel. Das hat dann Ronny gecovert auf Deutsch, Einmal vergeht der schönste Sommer hieß es bei ihm, und 1974 schrieb Thomas Wojtkiewicz den Text, den wir gerade eben gehört haben, gesungen von Rudi Carrell, ein Titel, der ja 1996 wieder erfolgreich war in den deutschen Singlecharts, von der Version Creme 21, deren Fassung erreichte die 36, dies hier war doppelt erfolgreich, sozusagen auf der Nummer 18, und das Ganze vor 51 Jahren. Das war Rudi Carrell mit der Frage, wann wird's mal wieder richtig Sommer? Und wenn ich es richtig weiß, hat Radio Bremen damals die Zeile, oder vielmehr die Strophe mit der Zeile Schuld daran ist nur die SPD herausgeschnitten. Sowas wollten die nicht senden. Jetzt eine deutsch-britische Band, die 1981 und 82 aktiv war. Auch wenn sie offiziell sozusagen nie aufgelöst worden ist, gibt sie, glaube ich, nicht mehr. Und dies hier war ihre Debütsingle. Der Titel enthält ein Zitat aus dem ersten Satz der 5. Sinfonie von Ludwig van Beethoven, der einzige Hit der Band, die da heißt The Tone Band. Und vor 44 Jahren befand sie sich auf der 17 in den deutschen Singlecharts mit dem Titel Germany Calling.

gehört eine Sängerin aus Paris in Frankreich, die aktiv war zwischen 1963 und 97. Im Jahre 2018 ist sie leider verstorben. Sie hatte 9 Hits bei uns zwischen 1985 und 88. Und der letzte, das war der größte, der erreichte sogar die Nummer 1 und hieß Ella Ella. Dies hier war ihr dritter Hit. Der Titel wurde geschrieben von dem Brasilianer Chico Buarque oder so ähnlich. Erstmals von ihm live aufgeführt im Jahre 1967. Und Mina, die Dame mit dem heißen Sand, die hat den Titel 1967 in Italien gecovert und erreichte mit ihrer Fassung die Nummer 2 in der dortigen Hitparade. Es gab dann die Version von Herb Alpert und seinem Orchester, das Ganze, die Instrumentalversion, die 22 erreichte in Deutschland. Ja, und diese Version hier erreichte mit einem deutschen Text von Fred Weirich die Nummer 16 und war dort vor genau 58 Jahren. Das war France Gall und der Titel heißt Ambanda oder auch Zwei Apfelsinen im Haar. Und jetzt ein Quartett aus Yorkshire in England, aktiv seit 1964 und 23 Mal erfolgreich in den deutschen Singlecharts zwischen 75 und 95. Drei ihrer Hits erreichten sogar die Nummer 1. Und dies hier ist ein Titel aus ihrem dritten Album, das hieß Midnight Café. Und zwei weitere Hits gab es auch daraus, Something's Been Making Me Blue und I'll Meet You at Midnight. Der Titel hier, geschrieben und produziert von Nicky Chinn und Mike Chapman. Es geht natürlich um die Gruppe mit dem Namen Smokey. Der Titel auf der Nummer 15 vor genau 50 Jahren und da heißt Wild Wild Angels.

Ein Titel, der nicht mehr allzu häufig zu Gehör bekommt, sozusagen von einem Pop-Trio aus London in England kam das Werk. Zwischen 82 und 85 war dieses Trio aktiv und eine LP und drei Singles wurden von ihnen veröffentlicht. Dies hier war die erste Single und der einzige Hit, den sie hatten in den deutschen Singlecharts. Die 14 war die beste Position. Dort waren sie vor genau 42 Jahren im Jahre 1984. Das waren Savage Progress und der Hit My Soul Unwraps Tonight. Und leider ist das eine Single, bei der das Mittelloch nicht in der Mitte sitzt. Deswegen klang es, glaube ich, ein bisschen nicht so schön, aber war leider die einzige Single, die ich habe von diesem Werk hier. Weiter geht's mit einer Rockband aus Dublin in Irland, aktiv seit 1976 und sie hatten 38 Hits in den deutschen Charts zwischen 84 und 2014. Der größte Erfolg war die Nummer 5 im Jahre 1991, The Fly hieß das Ganze. Dies hier war ihre zweite Single aus ihrem fünften Album, nämlich The Joshua Tree. Und Bono hat den Titel hier selbst geschrieben, interpretiert von einer inspiriert von amerikanischer Gospelmusik. Und wir haben ja vorhin bereits sozusagen eine Gospel-ähnliche Fassung davon gehört, von den Chimes nämlich auf der Nummer 20. Dies hier aber ist das Original, das mit einem Grammy als Song und Platte des Jahres ausgezeichnet wurde. Nee, nominiert waren sie nur, ausgezeichnet wurden sie, glaube ich, nicht. Und hier ist sozusagen das Vorbild, das Original, vor ganz genau 39 Jahren auf der 13 in den deutschen Singlecharts. Sie sind U2 und ihre Version von I Still Haven't Found What I'm Looking For.

Ausgabe 678 von Old School Radio ist das hier mit Musik direkt vom Plattenteller und da spielen wir die Singles, die die ersten 10 erreichten in den deutschen Singlecharts im Laufe der letzten rund 52 Jahren, genau dieser Kalenderwoche gleich, aber erst noch zwei Titel vorher sozusagen, der, den wir gerade gehört haben und der, den wir gleich hören werden, die werde ich erwähnen hier. Die große Barbara Dixon war das nämlich, eine Dame aus Schottland, die hatte 1985 ihren größten Hit zusammen mit Elaine Page und dem Titel I Know Him So Well aus dem Musical Chess. Der Titel erreichte die Nummer 1 in den Charts in England. Dies hier war ihr einziger Solo-Hit in den deutschen Single-Charts, geschrieben und produziert von Alan Tarney, der damals auch für die Karriere von Cliff Richard verantwortlich war. Zumindest hat er sie wiederbelebt mit seinem Nummer 1-Hit aus England, der da heißt We Don't Talk Anymore. Es gab auch eine deutsche Version von dem Werk, das wir gerade hörten. Das hieß Wenn ich dich nicht halten kann von Mary Rose. Aber dies hier war Barbara Dixon. Der Titel January, February und das Ganze im Juli des Jahres 2026 gespielt und im Juli in den Charts damals im Jahre 1980 auf der Nummer 12. Das war, wie gesagt, die große Barbara Dixon. So, und jetzt noch vorher, bevor wir zu den 10 Titeln kommen, die ersten 10 erreichten, eine Rockband aus Isla Vista in Kalifornien, wenn ich es richtig sehe, mit Unterbrechung ist die aktiv seit 1989 und sie hatten 6 Hits in den Singlecharts in England, in Amerika nur 2, genau wie bei uns und bei uns war der 2. der größte, der erreichte im Jahre 1993 natürlich die Nummer 10, Cats in the Cradle war das und dies hier war ihr erster Hit, der war auch ihre erste Single sozusagen, auf ihrer ersten Single zu hören, der Titel, den wir gleich hier spielen, erfolgreich nach dem Einsatz des Hits in dem Film Wayne's World. Es geht um die Gruppe Ugly Kid Joe, für 3 Wochen auf der Nummer 10 im Juli des Jahres 1992, zusammen mit dem Titel von Curtis Digers, der neueste Titel, den wir heute hören, in dieser Hitparade sozusagen. Hier sind Ugly Kid Joe und die erzählen uns, was sie alles nicht mögen, zum Beispiel Everything About You.

Bis um 23 Uhr hören wir heute hier noch Titel, die ersten 10 erreichten in den deutschen Singlecharts im Laufe der letzten 52 Jahre in genau dieser Kalenderwoche. Und auf der Nummer 10 hörten wir eine R&B-Sängerin aus Gary in Indiana, die seit 1968 aktiv ist. Dies hier war ihr einziger Hit in den deutschen Singlecharts, die zweite Single aus dem Soundtrack zu dem Film Footloose. Die Nummer 10 vor 42 Jahren im Jahre 1984. Das war Denise Williams und der Hit, der heißt Let's Hear It for the Boy. Und weiter geht's in einer Synthie-Pop-Band aus Hamburg, die gegründet wurde im Jahre 1981. Von dem Keyboarder der Band, nämlich Michael Cretu. Und sie hatten 3 Hits bei uns im Jahre 85 plus ein Megamix im Jahre 98. Das erreichte aber nur die Nummer 66. Und 2 Titel erreichten die ersten 10. Die erste Single nämlich, der größte Hit von ihnen, Cold Days, Hot Nights, erreichte die Nummer 3. Dies hier der Nachfolger, der erreichte die Nummer 9. Und dort war der Hit vor genau 41 Jahren. Hier sind Moody Special unter Titel Don't Be So Shy.

Eine New Wave Band aus London in England war das, die 1977 gegründet wurde. Ihre erste Single erschien im Jahre 1978 und sie hatten 7 Hits in den deutschen Singlecharts zwischen 81 und 83. Und die letzten 3 sind bei uns als Adam Ant Singles, Solo-Singles sozusagen erschienen, obwohl das hauptsächlich dieselben Leute waren, die auf den Platten zu hören waren. Und seine erste, dann der größte Hit bei uns war auch seine erste Solo-Single, nämlich Goody Two Shoes. Der Titel erreichte im Jahre 82 die Nummer 5. Dies war insgesamt ihr erster Hit und der erreichte die 18 bei uns. Das war im Juli des Jahres 1981. Und das waren Adam and the Ants natürlich, der Titel, der da heißt Stand and Deliver. Weiter geht's mit der Nummer 17, da bleiben wir in London in England und kommen zu einer Band, die zwischen 1985 und 1992 aktiv war. Sie hatten 5 Hits bei uns. Der erste war der größte und der wurde geschrieben von dem Sänger der Band, nämlich Clark Detschler. Die Single erreichte die 1 in den Adult Contemporary Charts in Amerika und dort in der Pop-Hit-Parade die Nummer 2. Bei uns war die Nummer 7 die beste Position, das war im Jahre 1987. Und der Titel hat ein Intro, das ich für so charakteristisch hielt, dass ich es heute für unser Intro mit Schleife ausgewählt habe. Aber es wussten nicht so viele, um welchen Titel es geht. Auf jeden Fall nochmal schöne Grüße in Richtung Dr. Moonshine, Joe, Ted, Peter, Charlotte und Michael für die Nachrichten zu unserem Spielchen heute. Und hier ist sie, die Nummer 17 von Johnny Hates Jazz. Hier ist der Hit Shattered Dreams.

Ein Singer-Songwriter aus London in England, der leider im Jahre 2016 verstorben ist, und der hatte 33 Hits in den deutschen Single-Charts zwischen 83 und 2016. Sein größter Erfolg war 1983 die Nummer 2 Let's Dance, und davon war dies hier die Nachfolge-Single-Bandestitel aus einem 15. Album, das ebenfalls Let's Dance heißt, und der Titel wurde geschrieben bereits im Jahre 1977. Den hat er geschrieben gemeinsam mit Iggy Pop, damals in seiner Phase in Berlin sozusagen, und Iggy Pop hat es auch im Original aufgenommen, und zwar für sein Album The Idiot. Und Nile Rodgers, der die Single hier produziert hat, der dachte, es geht um Drogen, denn China ist offenbar ein Codewort für Heroin und Girl eines für Kokain. Aber es ging einfach nur um Iggys damalige Freundin. China Girl, der Titel von David Bowie vor genau 43 Jahren in den Singlecharts in Deutschland auf der Nummer 2, nein, auf der Nummer 6, und dort blieb der Titel für 2 Wochen. Und jetzt eine Deutschrock-Band, Deutschrock- und Jazzband aus Berlin. Die haben 2 LPs gemeinsam mit Nina Hagen aufgenommen. Da waren sie gewissermaßen ihre Begleitband. Und danach waren sie dann ohne Nina erfolgreich. Sie hatten 4 Hits in den deutschen Singlecharts zwischen 82 und 84. 2 davon erreichten die Nummer 5, nämlich Das Blech im Jahre 1983. Und der Titel, den wir jetzt hier hören, im Jahre 82 aus dem Album, das da heißt 8 und 4 mal die 5. Das war ihr erstes deutschsprachiges Album und ist einfach nur die Bestellnummer der LP damals bei der Firma CBS gewesen. Auf der Nummer 5, und der Titel ist als Single ausgekoppelt worden und erreichte die 5 und war auf der 5 vor genau 44 Jahren. Hier sind Spliff und der Titel Carbonara.

Ein Singer-Songwriter aus British Guyana war das, der zwischen 1965 und 70 Gitarrist bei den Equals gewesen ist, und er hatte dann 10 Solo-Hits in den deutschen Single-Charts. Wir hörten gerade den, nein, 11 Solo-Hits hatte er, wir hörten den 10. und vorletzten seiner Solo-Hits zwischen 81 und 2001, wobei der letzte nur ein Remix von Electric Avenue war. Im Jahre 2001 erreichte der Titel die 68. Dies auf jeden Fall war damals sein erster Hit seit 3 Jahren. Und das Ganze wie immer bei ihm fröhliche Musik mit einem kritischen Text. Es geht natürlich um Anti-Apartheid, oder es ist ein Anti-Apartheid-Lied, und mit Joanna ist natürlich Johannesburg bzw. die dortige Apartheid-Regierung gemeint. Sein größter Hit in den deutschen Singlecharts, 2 Wochen auf der Nummer 4, und dort war der Titel vor genau 38 Jahren. Das war Eddie Grant und der Hit Gimme Hope, Joanna. So, und zufälligerweise habe ich jetzt hier 3 Titel ausgewählt, die in genau dieser Kalenderwoche im Jahre 88, zwei Titel nacheinander, die im Jahre 88 die beste Position erreicht haben. Eben auch das nächste Werk von einem Singer-Songwriter aus Gary in Indiana. Dies hier war der 5. seiner 7 Hits aus dem Album Bad. Die Single erreichte die 3 und wurde von ihm geschrieben über einen weiblichen Fan. Und Steve Stevens von der Band von Billy Idol spielt hier die Gitarre. 5-mal war der Titel bereits erfolgreich in den deutschen Single-Charts, zum ersten Mal im Jahre 1988, am 11.07. des Jahres 88, auf der Nummer 1, insgesamt auf der Nummer 3, insgesamt für 4 Wochen auf der Nummer 3. Hier ist Michael Jackson und der Titel Dirty Diana.

Ein Ehepaar aus Portland in Oregon war das. John Smith und Valerie Day heißen die beiden. Wobei, sie müsste ja eigentlich Smith Day oder Day Smith heißen. Keine Ahnung, jedenfalls sind sie gemeinsam musikalisch aktiv seit 1977 und sie hatten zwei Hits in den deutschen Singlecharts. Dies hier war der erste und der größte Hit. Das Ganze ein Remix ihrer ersten Single, die bereits 1985 erschien und im Sommer des Jahres 86 für zwei Wochen die Nummer 2 in den deutschen Singlecharts. Das war die Gruppe mit dem Namen New Shoes und das war der Hit, der da heißt I Can't Wait. Tja, und ich kann kaum erwarten, jetzt die Nummer 1 zu spielen. Number 1.

Tja, was für eine Produktion. Eine Gruppe um Studiomusiker aus England war das. Die Band wurde 1973 gegründet und zwar von Umtitel des Songwriter-Teams Wayne Bickerton und Tony Weddington aufzunehmen, wobei Wayne Bickerton der A&R-Chef von der Firma Polydor in England gewesen ist. Sie hatten dann 12 Hits bei uns zwischen 74 und 78. Diese war der erste und der größte, ihre einzige Nummer 1 für 6 solide Wochen auf der Nummer 1 im Sommer des Jahres 1974. Das waren die Rubettes und der Hit, der heißt Sugar Baby Love. Und wir wissen alle, wie man sich bettet, so liegt man. So, wir haben noch ein bisschen Zeit für einen Titel. Da spielen wir ein bisschen Musik auf der Nummer 37. Das Ganze ein Hit von Jürgen Drews. Musik.

Tja, wie pflegt ein zu Recht unbekannter Discjockey immer zu sagen, jede Karriere muss da einmal beginnen, auch die von dem großen Jürgen Drews. Denn bisher war seine erste Hitsingle in den deutschen Singlecharts, der Titel vor 54 Jahren auf der Nummer 37, das war Jürgen Drews und dieser Tag hat so vieles verändert. Wüsste nicht was, aber vielleicht habe ich auch nicht alles mitbekommen heute an diesem Mittwochabend hier am 8. Juli des Jahres 2026. Das war's für diese Sendung hier. Ich bedanke mich nochmal bei denen, die mitgemacht haben bei unserem Spielchen, Dr. Moonshine, Joe Tett und Peter und Charlotte. Und schöne Grüße auch nochmal in Richtung Michael. Und vielen Dank an alle, die zugehört haben in den letzten 3 Stunden bei diesem Programm hier bei der 678. Ausgabe von Old School Radio. Ja, die 679. Die ist geplant für die nächste Woche. Das wäre dann der 15. Juli des Jahres 2026. Dann auch wieder mit einem Spielchen, Intro mit Schleife und natürlich den fiktiven 50 oder 68 oder 75, wie auch immer. Das war's für heute auf jeden Fall. Ich wünsche allen noch einen schönen Abend oder eine gute Nacht und bis zum nächsten Mal in einer Woche. Da sage ich Tschüss.

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1: Im Studio Cornelius Dreger. Ein Angriff auf einen ist ein Angriff auf alle. Das haben die NATO-Partner zum Gipfelabschluss in Ankara noch einmal gemeinsam bekräftigt. Wohl ein bewusstes Zeichen der Geschlossenheit nach einigen scharfen Tönen zuvor. Silas Quiring.
2: Ja, US-Präsident Trump hatte für Wirbel gesorgt, unter anderem mit extrem negativen Aussagen über die Verhandlungen mit dem Iran. Zu den wieder aufgenommenen Angriffen sagte er aber jetzt, er rechne mit einem sehr schnellen Ende. Auch generell zeigte er sich versöhnlicher und lobte die europäischen Länder für ihre steigenden Verteidigungsausgaben. Die hatte er ja immer wieder gefordert. Auch Kanzler Merz sprach von einem Ende der Trittbrettfahrerei. Die NATO sei jetzt europäischer denn je.
1: Das Krankenkassen-Sparpaket ist ein Fall für das Bundesverfassungsgericht. Sowohl die Grünen als auch die Linken haben einen Eilantrag gestellt. Sie wollen verhindern, dass der Bundestag am Freitag über die Reform abstimmt. Eine vernünftige Beratung ist nicht möglich, sagt Grünen-Fraktionschefin Katharina Dröge im ZDF.
3: Dieses Gesetz wird jetzt in einem absoluten Eilverfahren durch den Deutschen Bundestag gezogen. Montagabend haben unsere Abgeordneten 300 Seiten Änderungsanträge bekommen. Dienstag hat die Koalition gesagt, die waren fehlerhaft und müssen nochmal neu gemacht werden. Das heißt, bis heute haben wir keine finale Fassung.
1: Das Sparpaket sieht massive Einschnitte und zusätzliche Kosten für Versicherte vor. Riesiger Polizeieinsatz an einem Gymnasium in Schongau südwestlich von München. Ein 16-Jähriger soll dort zwei Mädchen schwer verletzt haben. Laut Polizei gibt es Hinweise auf eine Amoktat. Der Jugendliche wurde festgenommen. Er soll mit einem Messer und einer Schusswaffe bewaffnet gewesen sein. Trotz Krisen und Unsicherheit lassen sich die Deutschen ihren Sommerurlaub nicht nehmen. Für die laufende Saison

0: Morgen bleibt es oft freundlich mit viel Sonne oder nur ein paar Wolken. Höchstens Richtung Nordsee sind mehr Wolken dabei, aber Regen ist kaum ein Thema. Dazu geht's rauf bis maximal 33 Grad.
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